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Ja, meine Damen und Herren, vielleicht wundert ihr euch, was das da für ein ganz komischer Jingle ist. Die gute Leandra ist heute in der Ferien und da übernehme ich. Ich bin vor einer halben Minute reingekommen und habe selbstverständlich eine andere Zeug nicht gefunden. Und dann habe ich mir aber schnell Hurti, da ich schon seit über einem Monat Radio mache, von meinen Sachen etwas zusammengeschustert. Über einen Monat heisst jetzt der Pause 20 Jahre. Vielleicht kennen wir die einen oder anderen aus der Battle-Sendung am Mittwochabend. Ein Mikrofon zu einem Morgen begleitet mich heute Rüdiger. Juhui! Aber es ist nicht so, dass wir heute Morgen Metal oder nur Metal spielen. Ich glaube, das eine oder das andere würde ich trotzdem antun. Aber selbstverständlich nicht nur, weil es ist eine Morgensendung. Und morgen, das heisst für euch, gutes Erwachen, gutes ins Arbeiten kommen, wie auch immer, mit dem Velo, Auto, ÖV, wo ihr einfach euer Rabe habt eingeschaltet. Donnerstagmorgen, ich muss immer ein bisschen schauen, es ist kein Zeichen, weil ich habe auch Ferien und dementsprechend habe ich mit den Tagen ein bisschen ein Puff. Ja, was erwartet euch heute? Heute erwartet euch eigentlich ein Querbeets Potpourri. Selbstverständlich haben wir die ganzen Sachen, die wir sonst auch haben, sprich Wetter, Ausgetipps, ich glaube Badetemperaturen, erzähle ich doch auch noch, haben wir auch. Was wir nicht haben, ist die Vorschau auf die News, weil meines Wissens nach sind die auch in den Ferien. Und dementsprechend lassen wir doch die in den Ferien. Ganz einfach. Ja, jetzt ist es so, dass es selbstverständlich, wenn man so knapp kommt, nicht immer funktioniert. Ah, da, mal. Es ist nicht wegen der Technik, es ist wegen dem Moderator. Trö. So, jetzt kommt es dann gut. Um Himmels Gottes Willen. Ja, da seht ihr, wir sind live. Es ist nichts aufgezeichnet. Ah, der Standard-Moderatoren-Spruch. Hey, viel Spass, die nächsten 3 Stunden haben wir zusammen. Hure gut. Wir hören ein bisschen NoFX. Wenn das für euch okay ist, für die morgen zu starten. Wupp, wupp.

die wunderbar tolle Placebo für euch, meine Damen und Herren. Und jetzt behauptet ihr, seid ihr definitiv wach. Es ist zwar noch ein bisschen früh, aber früh hat Gold im Mund. Oder so irgendetwas. Nein, das ist wahrscheinlich, wer anderen eine Grube gräbt, hat Gold im Mund. Entschuldigung, ich verwechsel da gerne Sprichwörter. Nein, aber es lohnt sich definitiv, früh aufzustehen, früh zu arbeiten, weil ich habe wirklich früher in die Party. Ich bin gestern von Slowenien zurückgefahren. Ganz lustig war. Ich habe 2-3 Interviews und ganz viele Eindrücke von Tolmin geholt. Dort war ein Metal-Festival. So viele aber in einer Woche. Mittwochabend. Was ich eigentlich machen möchte, ist mit euch über das Wetter reden dort. Es war einfach ein bisschen kühler gewesen, und ich bin zurück in die Schweiz gekommen und es war 37 Grad warm gewesen. Und das ist einfach nicht mehr ertragbar zu arbeiten, meine Damen und Herren. Also die heute irgendwie auf Baustelle müssen oder irgendwo Dächer decken oder sonst irgendwie Verkehr regeln. Oder auch die, die im Büro innen hocken und keine Klimaanlage haben, geht früh arbeiten. Irgendwie um 5 Uhr, wenn ihr das könnt. Und machen dafür um 2 Feierabend und holt ins Marzili, ins Heichholz, ins Weierli oder irgendwo her, wo ihr ein bisschen zündeln und ein bisschen abkühlen könnt. Ja, wenn ihr mir jetzt zulässt, könnt ihr es auch nicht. Ausser ihr hört auf eurer Arbeit Radio. Nein, dann seid ihr jetzt auch auf dem Weg her. Und dann habt ihr es genau vergeigt. Dann seid ihr einfach bei den wärmsten Stunden am Arbeiten. Es ist einfach jetzt schon langsam, es ist schon ein bisschen fast warm. Ja, no, dann freue ich mich halt einfach mit Musik. Machen wir doch das ganz einfach. Wir haben also ein bisschen Programm heute. Ich habe es vorhin schon ein bisschen angetönt. Aber jetzt machen wir es doch noch ganz seriös. Und zwar geht die Sendung vom 8. bis um 11. Dann kommt die Begrüßung. Das ist das jetzt. Das mache ich mit Programmübersicht. Das wäre der Punkt für die, die es nicht haben verstanden. Ich glaube, mehr Erklärung braucht es nicht. Um 15 Uhr kommt das Wetter. Also in der 4. Stunde erzähle ich, dass es Hölle heiss ist. Es war jetzt noch nicht das Wetter gewesen, übrigens. Es ist heute heiss, es ist noch nicht das Wetter. Ich mache das Wetter so mit richtig so, wie viel Grad und auf welcher Höhe das 0-Grad-Grenze ist. Das ist nämlich eminent wichtig für euer zukünftiges Leben. Und so weiter. Wie gesagt, das um 15 Uhr. Und dann zeige ich jetzt Ausgeh-Tipps. Wir haben sicher noch ein paar coole Sachen dabei. Und dann um 10 Uhr ist die Vorschau vom Info, die aber heute nicht ist, weil wir kein Info haben. Das macht Sinn, dann ist um 10 Uhr eigentlich nichts. Genau, das wär's. Und bis um 11 Uhr ist der ganze Spuk auch wieder vorbei. Und dann folgt dann auch das Klangbäckchen und dann um 12 Uhr folgen eben nicht die News, weil die haben ja Ferien.

0: Jawohl, kurzes Punk-Intermezzo hier beim Morgen auf Radio Bern, liebe Zuhörerinnen und Zuhörer. Und wie versprochen, es ist klein vor der halben, aber das macht gar nichts. Das Problem ist halt, Punk-Rock-Songs sind halt immer so wahnsinnig kurz. Und dann geht es einfach schneller als sollte. Und ich hoffe, ihr habt euch jetzt nicht irgendwie einen Wecker gestellt und seid gerade Kaffee machen, weil ihr unbedingt wollt wissen, auf Rabe, was für Wetter ist, weil ihr nur dem Sender vertraut für die richtige Wetterprognose und nicht etwa allen anderen. Ich muss euch dort ein kleines Geständnis machen. Wir suchen uns die Sachen auch selber zusammen. Wir haben leider keine eigenen Meteorologen. Das liegt daran, dass wir kein Geld haben für solche Gespäss. Wir haben neue Studios gebaut, die waren sehr teuer gewesen. Und wir geben es meistens für das ausgeben. Und das Wetter tun wir auch selbstverständlich nach journalistischen Grundsätzen von mehreren Orten zusammenwürfeln und nehmen einen wunderbaren Durchschnittswert. Ja, und die Durchschnittswerte, die erzähle ich doch. Und zwar wird es heute 36 Grad warm. Spitze ist irgendwie so um die 3 rum. Es wird heiß und praller Sonnenschein. Wolken suchen ihr heute vergeben. Morgen ein bisschen angenehmer, 31 Grad, ein bisschen wolkiger. Am Nachmittag tut es ein Mühe zu. Es könnte sogar sein, dass es ein bisschen regelt. Die Spitze ist Mittag erreicht, um 12 Uhr. Wie gesagt, 31 Grad und in der Nacht kühlt es sogar ab unter 20 Grad. Am Samstag sieht es genau gleich aus. 30 Grad, warm, chli Wolken, aber nicht mehr so brätschhölle heiß. Sonntag wird auch mal toll, wieder chli wärmer, 32 Grad und Wolken suchen dir wieder vergeben. Schiffen kommt es auch erst am Dienstag. Wobei ich behaupte, so viel weit zum Voraus schauen können die gar nicht. Was wir noch haben, ist Vollmond gewesen, gestern. Ich bin jetzt leider etwas spät, genau, aber auf jeden Fall ist heute ein sehr grosser Mond auch noch in der Nacht. Also müsst ihr die kleine Taschenlampe mitnehmen, lenkt, wenn ihr auf eine Nachtwanderung geht. Und was ich euch auch noch gerne sagen möchte, vielleicht wissen das viele nicht, am 12. August, also am Mittwoch in zwei Wochen, ist Sonnenfinsternis am 8. Uhr Abend. Zwar nur eine partielle, aber eine weltpartielle. Also es gibt nur so eine Mini-Sichel noch, die übrig bleibt. Wenn ich das hier haargenau anschaue, sind es was sagt er, irgendwie prozentual, habe ich vorher irgendwo gefunden, ist es 98% der Sonne, die verdeckt ist. Also es wird schon ein bisschen taudunkel. Sprich, Mittwoch in zwei Wochen, wenn es ein bisschen dunkel wird, nicht denken, es ist irgendwie Weltuntergang oder so irgendetwas am 8. Abend. Nein, das ist eine Sonnenfinsternis. Bastelt euch vorher so lustige Sonnenfinsternisbrunnen. Gibt es tolle Anleitungen auf Internet. Da geht ihr auf www.google. Ich wiederhole, www.google.ch und dann gebt ihr dort Sonnenfinsternisbrille ein. Das ist aber etwas ganz Gäbiges, weil mir ist das immer irgendwie so eine halbe Stunde vorher in Sinn gekommen und ist dann realisiert, dass sich die hure Sonne verdunkelt. Und aber dann ist auch ein bisschen knapp für so ein Ding zu basteln. Am besten schon heute Abend losbasteln und dann könnt ihr ungestört in die Sonne schauen. Was ich nicht empfehle, ist ohne Sonnenschutzbrille in die Sonne zu schauen, dann wäre er nämlich blind. Für uns vom Radio ist es nicht so schlimm, Radio hören könnt ihr noch, aber falls wir irgendeinmal in den nächsten zwei Monaten auch noch eine Fernsehstation gründen wollen, wäre das natürlich blöd. Und ihr laufen die ganze Zeit die Türen rein, die zu sind. Von dem her, mein Tipp an euch, werdet nicht blind. Gut, was haben wir noch? Das hat 0 Grad Grenzen, genau, das hängt auch noch mit Wetter zusammen. Die ist sehr hoch heute. Aber ich habe es eben vorhin gerade nicht gefunden. Nein. Also, es ist, also wenn ihr wollt, das Wasser lag früher ohne Kühlschrank heute, müsst ihr sehr hoch rauf. 4400 Meter genau. Auf 4400 Meter müsst ihr mit eurem Wasser, wenn ihr wollt, einhaben, ohne Hilfe von elektronischen oder elektrischen Geräten. Jawohl, ich glaube, das ist der Sinn, dass sie im Wetter immer noch gerade Grenzen sagen. Sonst sehe ich nämlich keinen dabei. Gut, ja, jetzt habe ich wahnsinnig viel geschnurrt. Dafür wisst ihr jetzt, was für Wetter ist. Also eben, wie gesagt, schön. Ich hätte es auch ganz kurz können machen. Das Wetter wird recht schön. Aber ich sollte ja das ein bisschen ausführlich machen. Wir lassen es dran. Morgen schon. Donnerstag. Wupp, wupp.
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0: Ich habe ihn da noch.
1: Naja.
0: Jetzt habe ich noch reingeschnurrt. Sir Mr. Helge Schneider. Ja, man kann von diesem Typ halten. Was man will, sein Humor ist ja, mindestens gewöhnungsbedürftig, speziell. Also, entweder findet man ihn lustig oder nicht. Was der Keib aber musikalisch drauf hat, ist der Vödli Blot Wahnsinn. Also, der spielt mindestens 15 Instrumente und alle auf einem Niveau, wo sich jeder könnte ein Stück abschneiden könnte. Der Vödli Blot Wahnsinn, das letzte, das habe ich herausgefunden, das Lied herausgegeben mit dem Sido zusammen. Also, deutscher Gangster-Rap mit Helge Schneider. Und ist im Moment auf Tour, also es ist ja er, der auch auf Tour ist und hat immer relativ gute Musiker dabei, wo er spielt zwar selber auch viel Instrument, aber er kann natürlich nicht alles auf das Mal spielen. Also so talentiert ist er nicht. Und ich habe wahnsinnig müssen lachen. Aber Schlagzeug für ihn im Moment auf Tour ist niemand geringeres als der Angelo Kelly von Kelly Family. Also der Vödli Blot Wahnsinn. Ich habe mir wirklich einen Arsch gelacht, aber recht gut. Helge Schneider mit Angelo Kelly. Ich nehme an, der ist sicher auch auf Tour im Moment. Ich bin zweimal schauen im Kursaal. Wenn ihr auf Helge Schneider steht, meine Damen und Herren, macht das unbedingt. Es war einer der lustigsten Abend, den ich jemals gesehen habe. Wir haben vom Raben haben wir ja immer unsere Humortage, die wir machen. Leider ist der Helge über unserem Budget. Sonst bin ich sicher, unser Booker von unseren Humortagen würde sich auch ab so etwas freuen. Aber eben, wie gesagt, leider spielt der Monsieur Sir Helge Schneider in einer ganz anderen Liga. Ja, da habt ihr es gemerkt. Ich bringe immer so ein bisschen drei Schmeckerli von irgendeiner Musikrichtung. Ich habe nicht vor, das zu ändern. Das ist eigentlich relativ einfach.

Ja, so ein kleines Gothic Intermezzo ist ja zum heissen Wetter draussen auch gar nicht schlecht. Vielleicht können wir wenigstens gedanklich ein bisschen in die Kühle. Aber Bela Lugosi's Death ist es von Bauhaus. Vorher Sisters of Mercy, für die, die es nicht haben kennt, und noch vorher Depeche Mode. So quasi die Klassiker von diesem Genre. Mehr weiss ich gar nicht zu sagen, ehrlich gesagt, dazu. Mein Problem ist, ich kenne halt nur Metal. Aber ich probiere dich so lang, wie es geht, zu schonen. Ich habe ja vor 2 Monaten schon mal vom Mr. Sanchez eine Morgenshow übernehmen. Und ich habe mich da versucht, im Hip-Hop innen, es ist gar nicht mal so einfach, wenn man Hip-Hop hasst, irgendwie 3 Stunden wollen Hip-Hop zu bringen. Ich hatte dort tolle Unterstützung vom Urs, das ist ein uralter Kollege aus der Schulzeit, der sich da ein bisschen auskennt, wo mir die ganze Zeit hat Tipps gegeben, was ich dir da bringen soll. Bei uns Moderatoren ist es ja wirklich auch so, also wir wissen nicht alles. Vielleicht habt ihr es da von euren Radiogeräten das Gefühl, dass wir immer alles über jede Musikrichtung wissen. Nein, so ist es nicht. Ich weiss alles über Metal, kann ich auch nicht sagen, aber ich weiss, glaube relativ viel. Ich kenne mich einigermaßen aus, aber wenn es natürlich ein Musikstil ist, der mir nicht nach ist, ist es nicht ganz einfach. Das Ding ist aber, wir haben ein riesen Netzwerk hier im Rahmen und es ist ja schön, wir sind mindestens 4 Moderatoren total, wenn nicht noch mehr. Ich behaupte, es sind mehr. Dementsprechend tauschen wir uns untereinander aus und wissen, wen fragen. Jawohl, also wenn irgendwie griechischer Schlager wird oder mazedonischer Gabber, ja, dann frage ich die Person, wo die mazedonische Gabbersendung hat. Ich weiß jetzt nicht, wenn das die ist hier auf Radio Bern. Aber, oder ob es überhaupt eine hat. Aber wenn, dann würde ich fragen. Ja, wie gesagt, der gute Hip-Hop. Aber so 3 Songs kriege ich her und das bringen wir doch ich. Und zwar die, wo ich früher auch noch so ein bisschen dabei war. Das sind wir im Oldschool. Behaupten, den kennt ihr alle. Wenn nicht, dann seid ihr nach dem geboren.

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Peter, Jan Delay, meine Damen und Herren, irgendwann. Und unser guter Kollege von mir gesagt hat, man weiss nie genau, ob der Nachbar eine Ente foltert oder Jan Delay spielt. Das ist, glaube ich, einer von diesen Sängern oder Künstlern, wo man sich, wo man gerne hat oder nicht gerne hat, aber dazwischen gibt es relativ wenig. Es gibt ja ein paar von denen. Für mich ist das so ein bisschen der Herbert Grönemeyer. Der fing irgendwie auch lässig. Ich glaube, seine Einstellung und alles ist schon super. Aber ich habe seine Musik nicht ab. Es ist einfach fürchterlich mit seinem. Das wird damit nicht warm. Ich bin aber, glaube ich, in meinem Kollegenkreis und auch oft im Rahmen einer von den ganz wenigen. Und ich habe zwei, drei Sessionen. Ich habe ganz am Anfang der Sendung vielleicht auch gesagt, mit Muse ist es so, die hat man gern oder nicht gern. Die habe ich übrigens sehr gern. Und eben der Jan Delay ist auch so. Der Xavier Naidoo war auch so einer. Also abgesehen davon, dass er eine ganz komische Einstellung hat, ist seine Musik einfach auch furchtbar. Jetzt für mich. Und das war für mich natürlich sehr einfach, ihn noch schlimmer zu finden, als er mit seinen komischen Theorien über Flacherden und was weiß ich, der Teufel alles ist dorthin gekommen. Es gibt aber auch andere Künstler, die einfach immer geil sind, wo man genau weiss, was man hat und wo man eigentlich gar nicht hassen kann. Leider tut jedes Album sehr ähnlich und jedes Lied. Also man kann von dieser Band, und jetzt direkt als nächstes spielen, kann man auch 20 Alben kaufen und es tut einfach jedes recht ähnlich. Ist ja schön. Man weiss, was man hat, aber eigentlich muss man nicht ein neues Album kaufen davon, sondern kann ich wieder mal ein altes für nehmen und dort den Kleinen hören. Bad Religion meine ich. Aber das ist im Serviceangebot.

die gute Green Day hier auf Radio Bern. Ihr hört der Morgen. Mit dem Rüdiger Mikrofon, ausnahmsweise als Ferienvertretung, die gute Leandra hat sich in die wohlverdienten Ferien verdünnisiert. Dementsprechend lassen wir aber die Morgenshow sicher nicht ausfallen. Und dann habe ich einfach fliegend übernommen. Ja, aber ich habe fast um halbe Zeit vergessen, euch die Ausgeh-Tipps zu präsentieren. Selbstverständlich holen wir das noch nachher. Es ist einiges los. Also es ist heiss, geht in die Bade. Und das wäre es, glaube ich, schon. Nein, so schlimm ist es nicht. Also man kann im Tierpark übernachten für Kinder. Heute. Das ist sehr spannend. Ich habe das effektiv mit meinen Kiddos auch mal gemacht. Es ist allerdings oft schon im Vorfeld ausverkauft. Vielleicht könnt ihr einfach mal googlen auf www.google.com. Und dann gehen wir in den Tierpark Bern und dann könnt ihr mal schauen, wenn es noch freie Termine hat in naher Zukunft. Das ist etwas, das sehr fakt. Wie gesagt, das ist aber eben nichts auch für jetzt, aber es ist jetzt. Und man kann am Schlosshof tanzen mit Tango Milonga in Könitz heute Abend. Das Garigari Open Air in Mülli-Hunziken ist leider ausverkauft. Gott Donner. Also irgendwie ist heute... Also wenn der Sponti Ausgang weht, ist schwierig. Hier, Crazy Mofos Open Air in Interlaken. Da steht noch nichts, ob es ausverkauft ist oder nicht. Sonst haben wir das Bern Zimis Hot Swing Thing im Generationenhaus. Ebenfalls im Generationenhaus Tribute to Prince und auch heute. Voilà. Sonst noch ein bisschen für morgen, Lamara und Lart. Tag im Progger. Salsa DJ-Set ab morgen Abend. Im Bärenbuchsi Wolverines Jazzband morgen Abend im Gärtli. Der Sir Andreas wäre in Sahne auftreten. Oder sonst hätten wir im Cineclub zu Bern Mad Heidi im Kino. Wäre vielleicht auch noch mal etwas, ja. Oder was man auch hat, ist... Was habe ich es vorhin gesehen? Gott, Donner. Fiddler's Green in der Mülli-Hunziken. Da müsst ihr aber auch Bigli auf dem Schwarzmarkt kaufen. Das ist leider auch schon ausverkauft. Coole Band. Ich habe die vorletztes Jahr gesehen, irgendwo mal an einem Festival. Hey, recht gefackt. Und da lassen wir doch gleich ein Fiddler's Green.

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Ja, meine Damen und Herren, wie schon angekündigt am Anfang der Sendung, schieben jetzt eigentlich die Vorschau auf die News, also respektive so in ein paar Minuten. Die News-Redaktion ist aber auch in der wohlverdienten Sommerferien zu Recht. Und dementsprechend sind schon Sachen passiert, auch, aber nicht so viel. Und es gibt keine News und keine Vorschau auf die News. Und dementsprechend fällt das kurze Intermezzo leider weg. Wir haben uns natürlich beraten, was man hier könnte machen, anstatt jetzt hier die News präsentieren. Aber die Ideen sind mir nicht, hat's nicht so gut gefunden. Also ein Brainstorming-Punkt wäre gewesen, eine Stunde lang Furzgeräusch. Und ich gesagt, nein. Das machen wir nicht. Das werden wir dann vielleicht mal am Abend machen, wenn ich meine normale Sendung habe, meine Death-Metal-Sendung oder Normal-Metal-Sendung zwischen 9 und 11 immer am Mittwochabend. Aber am Morgen gehen so Sachen nicht. Da sind schon die paar Sauf-Liedli, die ich gespielt habe, oder ja, schon fast Kinderliedli, sind am Rand. Jetzt kommen wir aber wieder zu vernünftigen Sachen, dass ihr auch, ihr hört ja auch Radio zum Arbeiten. Ich nehme an, ihr hört auch Radio einfach so ein bisschen als Hintergrundberieselung. Und das soll es doch hintergrundberieselnd sein. Der nächste Song, den wir hören, ist auf jeden Fall sehr berieselnd, behaupte ich mal. Die uralte Prodigy haben wir ausgegraben. Für eine Experience-Scherbe. Wir hören morgen auf Radio Bern. 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

So, nach dem kleinen Intermezzo von ein bisschen ruhigerer Musik, ja, machen wir etwas Lustiges, nämlich sterbende Leute. Nein, sag ich. Ich habe einen ganz interessanten Artikel gefunden über eine Liste von kuriosen Todesfällen aus den letzten Jahrtausenden. Beispielsweise ist der Drakon, das ist ein Gesetzesreformer von Athen, unter einem Berg von Mänteln und Hüten erstickt, wo er im Theater in Aegina war und die Leute so dankbar waren, haben sie ihn erhutet und ermantelt. Oder der Achilles, grosser griechischer Tragödiendichter, wer kennt ihn nicht, der ist von einer Schildkröte erschlagen worden. Und so ist es so, dass Greifvögel Schildkrottalben schnappen und die in sehr luftige Höhe aufziehen und sie auf einen Steil tätschen, dass der Panzer aufbricht, dass sie Schildkrötenfleisch essen können. Der Achilles hat aber eine Glatze gehabt und der Vogel hat höchstwahrscheinlich die Glatze mit einem Stein verwechselt und auf seine Glatze donnern lassen. Und er hat einen Schädelbruch gehabt und ist gestorben. Hat ein paar ganz gute Fälle. Der Pythelas, beispielsweise auch griechischer gelehrt, hat dermassen intensiv studiert, und zwar Debattierkunst, dass er während dem Studieren ist verhungert, dass er hat vergessen zu essen. Er hat ganz paar schöne. Der erste Kaiser von China zum Beispiel hat glaubt, dass seine Quecksilbertabletten ihm Unsterblichkeit verliehen. Weiss man heute, glaube ich, besser. hat ein paar ganz, ganz spannende Fälle. Der Pietro Aretino, das ist erst 500 Jahre her, ein italienischer Schriftsteller, ist an einem Lachanfall erstickt. Wahnsinn. Was haben wir da noch Schönes? Also was ich auch habe gefunden, ist IG Nobelpreis. Das ist schon wahnsinnig schön. Das hat auch so ein paar Fälle drin. Der 74-jährige Tetsu Jiroha hat den höchsten Berg von Japan bestiegen, außerhalb der Wandersaison. Und zwar auch noch unpassend ausgerüstet und ganz schlecht bekleidet. Hat das in seinem Livestream übertragen und hat dann eigentlich andauernd erklärt, wie gefährlich das ist und dass es man das nicht so nachmachen soll. Und kurz darauf aber ist er ausgerutscht und in den Tod gefallen. Also recht doof. Es hat in der Türkei vor 12 Jahren in der Başakşehir-Provinz hat ein Maschinenbauingenieur eine Selbstschussanlage gebaut, die eingeschaltet wird, wenn man auf das Bodendeckeli steht, für Leute, dass sie nicht eingebrochen werden. Sie haben allerdings vergessen abzustellen und sie beide durchsiebt worden. Auch recht blöd. Oder auch in Südkorea, vor 16 Jahren passiert, da ist ein 40-jähriger Rollstuhlfahrer derart wütig geworden, dass eine Lifttür vor ihm ist zugegangen, dass er mit dem Rollstuhl mehrfach reingedonnert ist vor Wut. Das hat aber irgendwann nachgegeben und er ist mit dem Rollstuhl in Liftschacht geflogen. Recht doof, ja. So kann es gehen. Also, nehmt euch zusammen und seid chillet. 1993, das ist noch schön, das ist noch der letzte. Der Rechtsanwalt musste beweisen, dass das Glas, was in diesem Fall darum geht, durchbruchsicher ist. Im 24. Stock ist mehrfach gegen das Glas gerannt. Das Glas war schon durchbruchsicher gewesen, allerdings der Rahmen nicht, was ist eingekittet. Und beim dritten Versuch ist er mitsamt der noch ganzen Glasscheibe aus dem 24-stöckigen Hochhaus gesegelt. Ja, so kann es gehen. Genug der Worte. Wir machen wieder ein bisschen Musik. 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Der Morgen.

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1: Ja, hey, über die gute Phase Oldschool-Gitarre-Hip-Hop oder wie man das auch immer nennen will, auch schnell durchgespielt, meine Damen und Herren. Ja, noch eine halbe Stunde, Gott, oder drei Stunden sind lang. Ihr kennt ja mich eigentlich vor Metal-Sendung am Mittwochabend. Da habe ich zwei Stunden habe ich mich eigentlich sehr gut daran gewöhnt, dass ich den ganzen Spass durchbringen kann. Jetzt bin ich drei Stunden dran und morgen ist es scheibenlang. Aber es ist ja nicht so schlimm, weil man kann ja das Programm auch sehr öffnen. Ich habe mir jetzt aber überlegt, ich mache etwas, was ich sonst extrem selten mache, respektive bis nie. Und so eine Studiogäste habe, bringe ich kaum einmal mehr als zwei Lieder von gleichen Band. Das ist aber eine Band, die mich schon eigentlich mein ganzes Leben begleitet und die also schon ewig gibt. Und ich finde doch einfach, ich spiele eins von alten Dekaden von denen und dann eins so ein bisschen von mittleren Dekaden und auch noch ein neues. Und die sind einfach die ganze Zeit gut. Das ist ein bisschen das Ding. Es ist ja nicht so, dass irgendwie es gibt ja Bands, die besser werden, oder dann kann man das alte Zeug nicht hören. Es gibt auch Bands, die massiv schlechter sind worden und die irgendwie in den 90ern super waren und mittlerweile furchtbar. Wir reden von den Ärzten und die waren einfach immer geil gewesen. Ich weiss nicht, warum. Aber ich hatte immer riesen Spass an denen gehabt.

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erstaunlich weise Worte von den Ärzten ganz zum Schluss zum 12.000. Jubiläum von diesen Herren. Das ist wirklich eine Band, das ist der Hauwahnsinn. Die sind einfach durch sämtliche Dekaden irgendwie gut. Das ist ganz spannend. Ich verstehe das auch nicht, aber ist ja schön. Und sie überraschen mich auch immer wieder mit irgendwie ihren Spass- und Lustig-Songs, die einfach nach 40 Jahren einfach immer noch lustig sind. Und aber auch mit ihren nachdenklichen politischen Liedern, die halt einfach aktuell sind. Und das Zeug, was wir vor 30 Jahren herausgebracht haben, ist aktueller denn je. Und das Zeug, was sie jetzt rausbringen, ist halt einfach auch aktuell. Also es ist spannend. Habe ich vor lauter Text gehört, habe ich vergessen, die nächste CD vorzunehmen. Ist nicht so schlimm. Ich bin zum Glück geübt. Wie gesagt, ich mache das schon über 4 Monate hier Radio. Finde ich auch so sagen, wirklich schön. Ich glaube, letztes das 20. Jubiläum hier, 24. Jahr. Aber das ist ja länger als 4 Monate. Von dem her passt das ganz gut. Wir lassen, glaube ich, mal ein bisschen lustige Coversongs, weil wir es können. Ihr hört den Morgen auf Radio Bern. Noch 20 Minuten bis zum 11. Es ist 20 vor 11. Und er ist fertig mit dem Morgen.

Ein wunderschönes Cover, meine Damen und Herren. Highseed Dixie, die Bluegrass Band. Ja, was ich für nichts schade ist, meine Damen und Herren, es ist 10 vor 11. Die Sendung geht langsam, aber sicher am Ende zu. Leider, ich merke gerade, ich könnte noch länger. Ich kann aber nicht. Wir haben hier ein striktes Programm, das geht nämlich weiter. Jetzt hat er Botscape hier. Jetzt müssen wir rechnen. 8 Stunden lang Klangbäcki. Ja, viele sind in den Ferien, also vor allem die Newsredaktion und der Mittag und all zusammen. Aber das startet ja gar nicht. Das Klangbäcki ist ja sehr interessant und abwechslungsreich. Das ist vom 11. bis zum 5. Es sind 6 Stunden, nicht 8. In allen Ferien, muss auch nicht rechnen. Vom 5. an, Driving Home bis zum 6. Am 6. wieder noch ein Stündchen Klangbäcki und er am 7. Garnotze Voltaire. 11, nein, am 10. ist noch der Amplifier.

um 11 Uhr und er ist wieder Klangbecki bis morgen früh, wo ich dann morgen Morgen am Freitag das Freitagmorgen-Team erwartet, wo ich auch gar nicht sicher bin, ob die in der Ferien sind. Ich glaube nämlich nicht. Irgendeine von diesen Personen ist sicher da. Wir hören wieder am Mittwoch nächste Woche zwischen 9 und 11 Uhr am Abend. Ich habe nicht Primetime-Radio, sondern ich habe einfach ein Einschaltradio am Abend spät. Die Sendung heisst Headbangers. Das ist eine Metal-Sendung. Schaut doch dort mal ein, wenn ihr Lust habt. Und jetzt zum Schluss ist es so, dass es ein bisschen kurz ist für die Songs, die wir noch bringen wollen. Jetzt bringe ich sie einfach alle zusammen aufs Mal. Das kann sehr lustig sein. Ich verabschiede mich. Bis nächstes Mal.

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Doing Well war das von Bella White, Sängerin aus Calgary, aber lebt jetzt in New Orleans. Ihr hört Driving Home auf Radio Bern 95,6. Gut, dass ihr eingeschaltet habt. Draußen ist eh viel zu warm, um irgendwas zu unternehmen. Insofern bleibt doch einfach drin und hört ein bisschen Radio. Eben die Single von Bella White. Ihr Album heißt A Sign in the Weather. Schöne Mucke da drauf. Folk, Amerikaner. Früher hat sie Bluegrass gemacht. Das ist jetzt ihr drittes Album, was gerade rausgekommen ist. Was wollte ich noch sagen? Es gibt noch ein paar mehr Songs, neue Songs, eigentlich fast nur neue Songs hier. Zum Beispiel Leon Mason, Road Dog Express heißt seine neue Single. Der gute Mann kommt von der Golfküste Floridas und hier bei uns seine Musik live, nicht gerade, aber bei Driving Home auf Radio Bern 95,6. Schön, dass ihr dabei seid und schreibt mir doch ein Mail studio@rabe.ch oder hört einfach nur zu. Viel Spaß!

Was eine schöne Schmonzette, hein? Carly Pierce war das. Und sie hat sich noch zwei Bluegrass-Musiker dazugeholt. Molly Tuttle an der Mandoline und Dan Timinsky am Banjo. Ihr neues Album kommt am 28. August raus und heißt Honest Woman. Weiter geht's mit Bluegrass von den Slocan Ramblers. Das ist eine Band aus Kanada, aus Toronto, 2011 gegründet. Und sie haben eine neue Single rausgebracht, Forever Has Come to an End. Ein schöner Titel, ne? Ja, Forever Has Come to an End, Slocan Ramblers. Und sie haben auch einen Gastauftritt dabei, und zwar der Dobro-Player Michael Cleveland hier bei Driving Home, Radio Bern 95,6. Hier geht's weiter mit Musik.

Neue Single von Ashby Frank, Run This Town. Der gute Mann kommt aus North Carolina, ist aber mittlerweile in Nashville und schreibt auch für andere Leute Songs, unter anderem für Junior Sisk, dem wir zwei Lieder weiter dann noch hören werden. Aber zunächst geht's hier weiter mit Bluegrass aus Arkansas. Arkansas heißt die Band, Soda Pop, der Titel hier bei Driving Home.

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Nochmal Musik aus Kanada, Mama's Broke heißt dieses Duo, bestehend aus Amy Lou Keeler und Lisa Maria. Sie machen seit über 10 Jahren Folkmusik zusammen und das hier ist ein Stück, das im kommenden Album Reunion am 28. August erscheinen wird. Und vielleicht bringen wir da noch einen Song draus. Als nächstes hätte ich noch Junior Sisk für euch. Eben dieser gute Mann, für den auch schon Ashby Frank Songs geschrieben hat. Er hat auch eine neue Single draußen. The Dreams I Dream. Und ja, macht schön Bluegrass, der gute Mann. Hier bei Driving Home.

Das war Willie Carlyle. Er hat dieses Lied zusammen mit Tyler Childers geschrieben und sein Album The Universal Bubba kommt im November raus. Sind wir mal gespannt. Und ob Aaron Burdett ein neues Album hat, weiß ich jetzt nicht, aber er hat eine neue Single rausgebracht und die heißt Can't Look Back. Und wir schauen auch nach vorne. Vielleicht kommen ja heute noch ein paar Tropfen Regen. Zumindest könnte mir vorstellen, wenn ich mit dem Velo nachher heimfahre, dass es dann ein paar Tropfen gibt und dann wird es wieder aufhören. Aber hören wir doch erstmal Aaron Burdett, Can't Look Back.

Tyler Duke war das ursprünglich aus Boulder, Colorado. Und hier ist eine neue Single. Sie heißt Wild Woman. Und hier im Studio ist der Wild Dirk. Und es ist hier im Studio gar nicht mal so heiß, würde ich sagen. Mein lieber Herr Winger, ja, bei dir ist es vielleicht heißer als hier drin, aber wir sind ja hier in den neuen Studios im Rabe. Die sind da unten beim Marzelli in einem Gebäude, wo hier, ich glaube, hier scheint nie die Sonne rein im Studio. Insofern ist es recht angenehm hier. Schön, dass du zuhörst. Und weiter geht's hier mit einer Dame, die kommt aus Hawaii, Lily Meola heißt sie. Und sie wurde auch bei so einem Talentwettbewerb da in Amerika, AGT heißt es, glaube ich, oder sowas, America Got Talents, irgend sowas in der Art. Auf jeden Fall hat sie da mal scheinbar gewonnen und ich muss sagen, ich habe jetzt ein paar Songs von ihr gehört. Sie bringt demnächst, oder nee, ihr Album ist schon rausgekommen, Lucky to Be, ihr erstes. Und hier habe ich mal einen Song, Sleeping with My Boots On. Mir gefällt's gut. Was haltet ihr davon? Lily Meola heißt die Dame.

Da singt mir einer aus dem Herzen, Lucky Me, Adam Jeffins war das. Seine neue Single kam jetzt im Juli raus. Ihr wollt sicher wissen, wie es hier weitergeht, wenn meine Sendung hier zu Ende ist. Und da kann ich euch weiterhelfen. Ihr könnt natürlich auch schauen auf der Webseite vom Radio rabe.ch. Da findet ihr das Programm von heute und von morgen und vom ganzen Jahr. Zum Beispiel gibt's heute um 18 Uhr das Klangbecken. Und um 19 Uhr Canossé Voltaire, 20 Uhr wieder das Klangbecken, um 22 Uhr der Amplifier und danach, ja, ratet mal, was es gibt, das Klangbecken bis morgen früh. Und Driving Home hört ihr übrigens wieder in 2 Wochen, am, ich glaube, der 15. oder 14. Nein, der 13. 13. August. Ja, Donnerstag, der 13. Seid gespannt auf diese Sendung, so wie ich auch. Und jetzt haben wir erstmal Jess Williamson. Goodbye to all that. Und danach erzähle ich euch vielleicht ein bisschen was dazu.

Jess Williams, ein texanischer Songwriter, ist die Hälfte, eine Hälfte des Duos Plains. Und hier ihre neue Single, Goodbye to All That. Und ich würde mal sagen, so allmählich verabschiede ich mich von euch. Wir hören uns wieder in 14 Tagen. Ich habe noch zwei Songs für euch. Zum einen Riley Downing mit Hurt to Fall. Und zum Schluss, zum guten Schluss, Charlie Crockett, einer meiner Lieblings-Country-Musiker. Und der Song heißt zum Beispiel auch noch Country Music. Wie toll, hä? Dann macht's mal gut. Wir hören uns wieder in 14 Tagen.

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1: Ja, bonsoir, mesdames, messieurs. Es ist Donnerstag 10 Uhr. Das heisst Zeit für einen Amplifier hier auf Radio Rabe. Mic die nächste Stunde, Piotr Müller. Und zum Thema vom heutigen Amplifier habe ich das Feuer gemacht. Ganz einfach, weil es vielen Orten brennt. Bei Waldbrandgefahr und es ist heiss. Also darum passt das Thema perfekt. Anfangen tue ich mit einem Track, der so 18-jährig ist, also volljährig, wenn man so will, fast. Kommt von der Kasabian aus Leicester im UK. Die Band gibt es jetzt schon gleich 30 Jahre. Der Track, eben wie die Sendung heute, heisst sie einfach Fire. Hören wir doch zu. Kommt ab der West Rider EP aus dem Jahr 0809. Voilà. Kasabian mit Fire. Ich hoffe, euch ein bisschen zu Feuer für Radio Rabe.

Yeah, und schon ist das Feuer erlöscht. Von den Kasabian ist es gekommen. Und ich hoffe, euch ein kleines Feuer im Herd angezündet haben. Hoffentlich nicht irgendwie im Wald oder vor uns irgendwo, weil das ist heute einfach schlichtweg nicht mehr zulässig bei diesen Temperaturen, bei dieser Trockenheit. Yes, und jetzt es gibt eine Tendenz, Feuer zu starten. A tendency to start fires kommt von der Band Bush. Nicht vor allem mit dem George W. oder einem von seinen Brüdchen oder Vätern, sondern das ist die Band um Gavin Rossdale. Sie kommen aus London, und zwar schon im Jahr 92, glaube ich, gegründet worden. Aber im zweiten Album Razorblade Suitcase im Jahr 96, also genau 30 Jahre her, haben wir den Track A tendency to start fires.

Ja, bis zum letzten Rauchzeichen sozusagen. Firecracker, Feuerwerk. Feuerwerk ist momentan nicht erlaubt, finde ich. Das wäre ziemlich gefährlich, irgendwo das Feuerwerk abzubrennen. Darum machen wir das hier auf Radio Rabe. Musikalisch Firecracker von der genialen Nada Surf. Aus New York kommen sie. Sie sind ja schon etwa 35 Jahre unterwegs. Aber mit dem zweiten Album The Proximity Effect haben wir den Track gehört. Firecracker. Und jetzt kommt das Feuer. Das Feuer aus Concord, North Carolina. Und in der Version von den Aveth Brothers. Das ist eine coole Kombo. Irgendwo so, was sich vom Stil her nicht so ganz festsetzen kann. Wo sie eigentlich hergehören, welche Schublade. Macht aber auch gar nichts, weil es ist schon irgendwo im Volk. Folkrock, Alternative Country Americana daheim. Hört doch selber zu. The Fire von den Aveth Brothers. Am Album The Gleam. Nummer 3 aus dem Jahr 2020.

Ja, oh hier, lassen wir es doch bis zum Schluss klingen. Der wunderschöne, ruhige Track mit einer tollen Stimme kommt von den Turin Breaks aus Pelham in London. Die Band hat vor 19 Jahren die Platte aufgenommen, Dark on Fire. Und genau diesen Titeltrack habe ich euch gespielt. Mit Feuer kann man die Dunkelheit vertreiben. Ja, jetzt wir gehen auf Seattle, auf Seattle. Da kommt die Band The Head and the Heart. Ja. Und bei dem Album Let's Be Still, dort haben wir den Track Fire, Fear. Feuer kann auch zu Angst führen, selbstverständlich. Wir bleiben noch im ruhigeren Bereich. Wir legen dann nachher ein bisschen zulegen. Jetzt ist noch ein Indie-Folkig. Voilà. The Head and the Heart, Fire, Fear.

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1: Das ist korrekt, das ist der Amplifier, den ihr hört seit einer halben Stunde heute. Es geht noch gut, knapp eine halbe Stunde etwa, und ich habe noch ein paar Tracks zu wegen. Heute geht es hier um das Feuer brennt hoffentlich für das Radio, für gute Musik und eben nicht so ganz kommerziellen Sound. Gehört immer vorhin. In die Folge von der Head and the Heart zu Seattle mit Fire Fear. Und das Feuer in Mehrzahl, Fires, kommt von der Band of Skulls. Die Band of Skulls aus Southampton. Es gibt so schon etwa gut 18 Jahre. Und die erste Platte hat geheißen Baby Darling, Dollface Honey. Das müsst ihr euch mal auf die Zunge laufen gehen. Das Debütalbum so zu taufen, Baby Darling Dollface Honey. Okay, das war ursprünglich ein Trio gewesen. Mittlerweile ist es fast nur noch ein Solo-Projekt von Russell Marston aus Southampton. In der letzten Zeit ist es ein bisschen ruhig geworden. Also die ersten zwei Platten, die sind ein bisschen verbreitet worden, aber naja, wir haben ja hier aber das schöne Track Fires, The Band of Skulls. Es wird ein bisschen viral, Garage Rock hier, leicht.

Huch, und schon ist der wunderschöne Track fertig. Manchmal geht einfach alles zu schnell im Leben und dann ist vielleicht Zeit, dass man es ein bisschen ruhiger nimmt. Band of Skulls. Und jetzt Insider unter euch, oder Insiderinnen, Entschuldigung, wo die Stimme von den Backing Vocals erkannt haben oder gefunden haben, der Bass-Sound, der kommt mir nie bekannt vor. Yes. Das ist nämlich so, dass die Bassistin und Backing Vocals Sängerin von der Band of Skulls, no, Emma Richardson, mit Liebe der Pixies spielt. Yes. Und dort auf dem letzten Album von der Pixies, das tolle Album, muss ich sagen, The Night the Zombies Came, wo, glaube ich, vorletztes Jahr ist rausgekommen, genau, 24, dort drauf hat sie Bass gespielt. Und ist auch live unterwegs mit den Pixies. Ja, so schließen sich Kreise. Aber ich spiele jetzt ausnahmsweise mal keine Songs. Kein Song von den Pixies, weil die spiele ich ja schon sehr häufig. Jetzt tue ich mal Einheimisches arbeiten. Auch wieder mal spielen. Und zwar komme ich zu Elie Soe. Elie Soe, ursprünglich Emily Soe, im Jahr 2022 mit Hello Future Me für Furore gesorgt und dadurch der phänomenal Track. Roses on Fire. Also man sollte Rosen eigentlich nicht anzünden, aber Rosen können das Feuer entfachen. Wer weiß, wer weiß.

Ja, wir biegen langsam, aber sicher in die letzte Viertelstunde. Im heutigen Amplifier ein. Der hat gehört gehabt. Zuerst mal Alice Zoe mit Roses on Fire. Und dann hat Arctic Monkeys, unverkennbar mit dieser Stimme aus Sheffield, mit Fireside, die Fürseite, jawohl. Und noch einmal Firecracker, noch mal der Version von Ryan Adams aus Jacksonville, kommt der North Carolina. Und zwar ab seinem zweiten Album Gold, das ist mittlerweile genau 25 Jahre alt. Im September wird 25 das Album. Mit dem, sein zweiter Album war, hat er den Durchbruch geschafft. Das ist, glaube ich, mittlerweile immer noch das bestverkaufte Album von ihm mit dem Track. Und wir gehört haben Firecracker. Und jetzt gehen wir nochmal zurück auf Bern, nämlich zu The Shit, zu Rob Butler und seinen Kollegen von der Band The Shit. Dingleberry Feels Forever aus dem 2012. Und dort haben The Shit vorgeschlagen, das Feuer mit Feuer zu bekämpfen. Zumindest musikalisch funktioniert das tiptop. Hört doch zu. Fight Fire with Fire von The Shit.

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Oh, die Stimme. Unverkennbar. The Nationals, die das gewesen, aber gehört haben. Mit dem Track Fireproof. Ja, wenn etwas feuerfest ist, dann hat man heute natürlich ein Glück gehabt. Trouble Will Find Me. So hat die Platte geheissen, die im Jahr 2013 ist rausgekommen. Aus genau dem gleichen Jahr ist der LP Off-Ramp Rodeo. Kommt von der Band The DeSoto Caucus. Die kommen aus Dänemark. Yes. Entdeckt habe ich sie mal, wo sie im Kairo hier in Bern gespielt haben. Sie glaubt, der Herbst auch wieder unterwegs, zusammen mit dem Howie Gelb von der Giant Sand. Ich hoffe sehr, dass sie auch hier umeinander weiter spielen. Werde ich sicher hören. Und sie haben den Feuer aus Verkauf so zum Thema gemacht. Fire Sale. The DeSoto Caucus. Und das tönt etwa so.

Jawohl, und da, damit sind wir im Ziel angelangt. Das ist nämlich Punkt 11, das heisst, der Amplifier muss langsam sicher aufhören. Ihr hört mich in einem Monat wieder. Am 27. August werde ich mich um Baum- und Waldthemen auf musikalische Art kümmern. Nächste Woche, am 6. August, ist der Steven da. Der wird mich ein bisschen Grunge, aber außerhalb von den USA näher bringen. Und in 14 Tagen, wenn ich eigentlich wieder dran wäre, dann ist die Hotspot-Tour ab der Schützenmatt. Ich werde schauen, vielleicht werde ich dann dort moderieren, wer weiss. Ja, damit sage ich Piotr Müller euch gute Nacht. Taucht ein nach dem Amplifier jetzt ins Klangbecken. Ja, das war es. Ich hoffe, mein Feuer, das ich ja musikalisch für euch gestartet habe, hat einigermaßen gefallen. Und wenn nicht, dann taucht ihr jetzt ins Klangbecken ein, wo vielleicht noch ein bisschen mehr nach eurem Geschmack ist, wer weiss. Gute Nacht miteinander, das war es.